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1: Es ist Haus größer, diese Zeit kleiner. 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
2: Bleib bescheiden.